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5: Die Wetterprognose für heute. Das Wetter bleibt weiter ungeändert. Sehr warm mit sehr hohem UV-Index. Empfehlung in Schatten von 10 bis 17 Uhr bleiben. Meerwassertemperatur 23 Grad.
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5: Die Wetterprognose für morgen.
6: Sehr warm mit sehr hohem UV-Index, Empfehlung in Schatten von 10 bis 17 Uhr bleiben.
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